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1: Ich bin Laura Kühne, guten Morgen miteinander. Wer in Deutschland ein Diplom in Osteopathie erworben hat, konnte es in der Schweiz bislang nicht einfach anerkennen lassen. Das Bundesverwaltungsgericht hat diese pauschale Ablehnung nun aber aufgehoben. Ein Diplom aus Deutschland sei doch weitgehend gleichwertig zu einem Schweizer Abschluss, so das neueste Urteil. Es gebe aber Abweichungen. Das Schweizerische Rote Kreuz SRK müsse nun Maßnahmen festlegen, um diese Lücke zu schließen. Der Online-Händler eBay zahlt nach einer Einschüchterungsaktion gegen ein Blogger-Ehepaar mehr als 50 Millionen Dollar. Mehr als 46 Millionen davon gehen direkt an die beiden Betroffenen. Ehemalige eBay-Mitarbeitende hatten ihnen laut Mitteilung unter anderem einen Trauerkranz, lebende Kakerlaken und weitere Drohbotschaften geschickt. Sie wollten damit das kritische Blogger-Paar einschüchtern. Mehrere Beteiligte wurden bereits verurteilt. Die USA und Saudi-Arabien haben Ziele im Irak aus der Luft angegriffen. Die Angriffe hätten Terroristen gegolten, schreibt die US-Armee. Diese seien vom Iran beauftragt worden, US-Stützpunkte in der Region anzugreifen. Das saudische Verteidigungsministerium sagt, die Angriffe seien eine Reaktion auf Drohnenangriffe aus dem Irak auf Erdölanlagen in Saudi-Arabien gewesen. Die iranische Seite hat sich bislang nicht dazu geäußert. Der FC Thun ist in der zweiten Runde der Champions League Quali dramatisch an Dinamo Zagreb gescheitert. Der Schweizer Meister verlor auswärts in der Verlängerung mit 2:3. Das Hinspiel war 1:1 ausgegangen. Vor allem sonnig und heiß ist es heute. 32 bis 36 Grad soll es dann je nach Region geben. Und am Morgen geht es dann so weiter, nur ist es dort sogar noch ein Spürchen heißer. Wer also die Abkühlung sucht, muss wirklich ganz weit rauf. Die 0 Grad Grenze liegt nämlich aktuell bei um die 4400 Meter oben.
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1: Ich bin Laura Kühne. Guten Morgen miteinander. Wer in Deutschland ein Diplom in Osteopathie erworben hat, konnte es in der Schweiz bislang nicht einfach anerkennen lassen. Das Bundesverwaltungsgericht hat diese pauschale Ablehnung nun aber aufgehoben. Ein Diplom aus Deutschland sei doch weitgehend gleichwertig zu einem Schweizer Abschluss, so das neueste Urteil. Es gebe aber Abweichungen. Das Schweizerische Rote Kreuz SRK müsse nun Maßnahmen festlegen, um diese Lücke zu schließen. Die USA und Saudi-Arabien haben Ziele im Irak aus der Luft angegriffen. Die Angriffe hätten Terroristen gegolten, schreibt die US-Armee. Diese seien vom Iran beauftragt worden, US-Stützpunkte in der Region anzugreifen. Das saudische Verteidigungsministerium sagt, die Angriffe seien eine Reaktion auf Drohnenangriffe aus dem Irak auf Erdölanlagen in Saudi-Arabien gewesen. Die iranische Seite hat sich bislang nicht dazu geäußert. Der Online-Händler eBay zahlt nach einer Einschüchterungsaktion gegen ein Blogger-Ehepaar mehr als 50 Millionen Dollar. Mehr als 46 Millionen davon gehen direkt an die beiden Betroffenen. Ehemalige eBay-Mitarbeitende hatten ihnen laut Mitteilung unter anderem einen Trauerkranz, lebende Kakerlaken und weitere Drohbotschaften geschickt. Sie wollten damit das kritische Blogger-Paar einschüchtern. Mehrere Beteiligte wurden bereits verurteilt. Der FC Thun ist in der zweiten Runde der Champions League-Quali dramatisch an Dinamo Zagreb gescheitert. Der Schweizer Meister verlor auswärts in der Verlängerung mit 2:3. Das Hinspiel war 1:1 ausgegangen. Vor allem sonnig und heiß ist es heute. 32 bis 36 Grad soll es dann je nach Region geben. Und am Morgen geht es dann so weiter, nur ist es dort sogar noch ein Spürchen heißer. Wer also die Abkühlung sucht, muss wirklich ganz weit rauf. Die 0-Grad-Grenze liegt nämlich aktuell bei um die 4400 Meter oben.
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2: Herzlich willkommen in der Mitte der Woche und bei Virgin Radio. Das ist der Nummer 1 Rocksender der Schweiz. Schön, sind wir mit uns unterwegs. Wir legen gerade los mit Journey. Geniessen Sie es.

mit dem berühmtesten Song von Nickelback. Im heutigen Mittwochmorgen, hallo miteinander, das ist Virgin Radio. Und erst gerade anfangs diesen Monat hat Deborah Harry ihren 81. Geburtstag gefeiert. Ja, die gute Dame hat jetzt auch schon mittlerweile ein paar Jahre auf dem Buckel. Und auch diese Dame hat natürlich nicht gerade sofort als Sängerin durchgestartet. Die gute Debbie hat nämlich als Sekretärin gearbeitet im Büro von der BBC, als Kellnerin und sogar als Go-Go-Tänzerin. Und vom 68 bis 73 war sie Playboy-Bunny im Playboy Club in New York City. Da sieht man mal wieder, wie grossartig so die Karriere startet oder eben auch sein könnte. Jetzt können wir euch zurücklehnen. Wir haben einen grossartigen 80er-Song ready für euch.

0: Bald kommt ein Film zu dem Thema ins Kino, und zwar Rocky. Die ganze Entstehungsgeschichte von Sylvester Stallone und wie er eigentlich zu dieser Rolle gekommen ist. Und soviel ich gesehen habe, ist der absolut empfehlenswert. Was auch wie immer empfehlenswert ist, ist unser guter Rocksound hier bei Virgin Radio. Es gibt ein bisschen Emo auf eure heiligen Bämme am Ohren. My Chemical Romance, welcome to the Black Parade. Dann gibt es auch einen Kuss auf die Nuss, Rock'n'Roll All Nights aus den 70er Jahren. Die scharen auch schon mit dir noch auf, aber jetzt würde ich sagen, gibt es R.E.M. für euch. Schön, gibt es euch.
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2: Ich bin Laura Kühne. Guten Morgen miteinander. Chefärztinnen und Chefärzte in öffentlichen Spitälern verdienen oft Hunderttausende Franken pro Jahr. Nicht selten übersteigt ihr Salär das eines Bundesratsmitglieds von rund 480.000 Franken. Im Kanton Zürich verdienen Chefärzte besonders gut, zeigt eine Auswertung des Blicks. Das Universitätsspital Genf weist die tiefsten Maximallöhne aus. Mehrere Spitäler wollten ihre tatsächlichen Saläre allerdings nicht offenlegen. Kolumbien will die diplomatischen Beziehungen zu Kuba abbrechen. Das kündigte der neu gewählte konservative kolumbianische Präsident an. Seine Regierung werde keine Beziehungen zu Tyranneien unterhalten. Kuba warf Kolumbien vor, sich einer von den USA geförderten Politik der Spaltung unterzuordnen. Bereits im März hatten Ecuador und Costa Rica die diplomatischen Beziehungen zu Kuba abgebrochen. Nach dem schweren Erdbeben im Südwesten Japans steigt die Zahl der Todesopfer weiter. Die Behörden hätten laut Mitteilung 13 Tote bestätigt. Durch das Beben der Stärke 7,1 von Anfang Woche wurden mehrere Gebäude und Straßen in der Region beschädigt. Rettungsteams suchen weiter unter den Trümmern nach Vermissten. Die Zahl der Opfer könnte noch weiter steigen. Der FC Thun ist in der zweiten Runde der Champions League Quali dramatisch an Dinamo Zagreb gescheitert. Der Schweizer Meister verlor auswärts in der Verlängerung mit 2:3. Das Hinspiel war 1:1 ausgegangen. Vor allem sonnig und heiß ist es heute. 32 bis 36 Grad soll es dann je nach Region geben. Und am Morgen geht es dann so weiter, nur ist es dort sogar noch ein Spürchen heisser. Wer also die Abkühlung sucht, muss wirklich ganz weit rauf. Die 0 Grad Grenze liegt nämlich aktuell bei um die 4400 Meter oben.
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5: Guten Morgen und hallo miteinander. Das ist Virgin Radio und es erwartet uns wieder so einen heißen Tag. Und ihr wisst es ja mittlerweile, Andrea vertreibt das ja nicht. Und dann tut sie immer ein bisschen jammern und ein bisschen rumweinerle. Und ja, es ist ganz, ganz schlimm. Auf jeden Fall, ich habe gerade herausgefunden, 4000 Meter ist Nullgrenze. Tiefelspitze wäre 4634 Meter hoch. Also, ihr könnt den Bergtür aufkraxeln und dann haben wir vielleicht ein bisschen Abkühlung. Aber wir bleiben cool, ja, weil wir haben einen coolen Sound. Nirvana, Smells Like Teen Spirit. Schön sind ihr da.
6: Der

0: The Ramones.
1: Da bei Virgin Radio. 9 Minuten nach 7 Uhr. Halli, hallo miteinander. Ich wünsche euch einen wunderschönen guten Morgen. Ich weiss, Fußball-WM ist vorbei, aber wir müssen jetzt ganz schnell über Fußball sprechen, oder besser gesagt, über die Architektur vom Fußball. Und zwar das Wembley-Stadion. Ja, das ist im 2000 ist das geschlossen worden, dann im 2003 abgerissen und quasi neu gebaut. Die Heime bei dem Stadion sind unter anderem, jetzt habe ich mich noch fast verschluckt, Tottenham Hotspur, West Ham, Crystal Palace, Brentford, Fulham, Arsenal, Chelsea und noch ein paar andere mehr. Und jetzt kommt es. Bevor das Wembley Stadion abgerissen worden ist, ist apropos eines der legendärsten Fußballstadien überhaupt, neben so Camp Nou von Barcelona, hat Bon Jovi dort noch zum letzten Mal gespielt gehabt. Und ich würde sagen, das war eine grosse Ehre. He? Also Bon Jovi, das letzte Mal, bevor man seinen Boden gestampft hat, sollte Wembley Stadion. Jetzt, we weren't born to follow. Ganz viel Spass.

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Ja, Drewby. Und Drewby war ja das Hündli vom Kaiser Chiefs Frontmann. Und ich hatte das letzte Mal schon von Hund, Katzen, Tiernamen. Meine Tierli heissen ja Billy, Bowie und Ozzy. Also Billy Talent. Nein, Blödsinn. Billy Idol ist natürlich. Dann David Bowie und Ozzy Osbourne. Was habt ihr für Namen für eure Tiere? Ich wollte das wissen. 079 821 5572. Und letztens haben wir lachen, hat ein Hörer geschrieben, was ein mega guter Hundename wäre, wäre Linkin Park. Jetzt haben wir aber nicht Linkin Park am Start, sondern Foo Fighters. Under You in den nächsten paar Minuten. Dann gibt es auch noch die Creedence Clearwater Revival Proud Mary. Ist ja dann 2 Jahre später covered worden von der grossartigen Tina Turner. 2 Minuten noch, haben wir 7:30 Uhr. Quiet Ride gibt es jetzt noch zuerst für euch.

Einfach geil. Creedence Clearwater Revival. Proud Mary. Hier bei Virgin Radio. Noch eine Minute, dann ist 20 Minuten vor 8 Uhr. Und eigentlich hätte er ja nie sollen singen. Er war Drummer. Und dann haben sie herausgefunden, hey, der Phil kann sogar singen. No Son of Mine, Genesis. Schön sind wir hier bei Virgin Radio.

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2: Ich bin Laura Kühne, guten Morgen miteinander. Chefärztinnen und Chefärzte in öffentlichen Spitälern verdienen oft Hunderttausende Franken pro Jahr. Nicht selten übersteigt ihr Salär das eines Bundesratsmitglieds von rund 480.000 Franken. Im Kanton Zürich verdienen Chefärzte besonders gut, zeigt eine Auswertung des Blicks. Das Universitätsspital Genf weist die tiefsten Maximallöhne aus. Mehrere Spitäler wollten ihre tatsächlichen Saläre allerdings nicht offenlegen. Der Schweizer Computerzubehörhersteller Logitech hat im ersten Quartal mehr Umsatz und Gewinn gemacht, dies im Vergleich zum Vorjahr. Unter dem Strich bleibt Logitech ein Gewinn von knapp 270 Millionen US-Dollar. Das sind 43% mehr als im Vorjahr. Zum Ergebnis beigetragen hätten auch Zollrückzahlungen aus den USA, schreibt Logitech. Aber es sei im ersten Quartal auch mehr verkauft worden. Nach dem schweren Erdbeben im Südwesten Japans steigt die Zahl der Todesopfer weiter. Die Behörden hätten laut Mitteilung 13 Tote bestätigt. Durch das Beben der Stärke 7,1 von Anfang Woche wurden mehrere Gebäude und Straßen in der Region beschädigt. Rettungsteams suchen weiter unter den Trümmern nach Vermissten. Die Zahl der Opfer könnte noch weiter steigen. Kolumbien will die diplomatischen Beziehungen zu Kuba abbrechen. Das kündigte der neu gewählte konservative kolumbianische Präsident an. Seine Regierung werde keine Beziehungen zu Tyranneien unterhalten. Kuba warf Kolumbien vor, sich einer von den USA geförderten Politik der Spaltung unterzuordnen. Bereits im März hatten Ecuador und Costa Rica die diplomatischen Beziehungen zu Kuba abgebrochen. Vor allem sonnig und heiß ist es heute. 32 bis 36 Grad soll es dann je nach Region geben. Und am Morgen geht es dann so weiter, nur ist es dort sogar noch ein Spürchen heißer. Wer also die Abkühlung sucht, muss wirklich ganz weit rauf. Die 0 Grad Grenze liegt nämlich aktuell bei um die 4400 Meter oben.
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5: Grüezi wohl miteinander. Mitte von der Woche ist erreicht. 2 Minuten um 8 Uhr haben wir. Und ich würde sagen, ich kann gar kein Hörli ab. Foreigner, Jukebox Hero, kommen gut in die Gang.
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Wunderschönen guten Morgen. Frauenpower am heutigen Morgen. 10 Minuten um 8 Uhr haben wir. Ich hoffe, euch geht's gut. Es ist jetzt noch einigermaßen okay, draußen die Temperatur. Geniessen es. Dünnt noch ein bisschen lüften, wenn ihr könnt. Und ja, wenn ihr Zeit habt, könnt ihr noch einen Sprung ins kalte Wasser nehmen. Und dann hoffen wir, hat es kein Smoke on the Water. Deep Purple, geniessen euren Start in heutigen Morgen.

so ein wunderschöner Song. Google Dolls, Iris. Den kann ich auf und runter hören und er verleidet auch nie. Einer meiner absoluten Lieblingssongs. Ich hoffe, er gehört auch zu einem von euren Favoriten. Wir haben 20 Minuten ab 8 Uhr, hört Virgin Radio. Und jetzt geht's für euch auf die Ohren. Nigel Nagel noch. Neuer Sound von Chakra. Just Live Out Loud aufdrehen und nicht zu viel Gas geben. Aber ihr dürft Gas geben, aber nicht mit dem Auto oder dem TÜV.

0: 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Und den Entschuldigung, ich habe ein bisschen Müll, wenn ihr das gehört. Es ist ein Brot. Wir haben Amli, eine Mitarbeiterin, die tut selber Brot backen. Jetzt hat sie ein Knoblauchbrot gemacht. Ich habe keine Vorstellung, wie geil das gerade ist. Ha, können Sie mir schauen, oder? Jetzt, ready für euch. AC/DC, Jimi Hendrix und Scorpions.
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Power of Love und ich liebe den Namen Hui Lui. Hui Lui, könnt das die ganze Zeit sagen. Jetzt ist aber fertig mit Schwätzen, Tafel verabschiedet sich. Wir hören uns morgen natürlich wieder in alter Frische. Bis dahin geniessen jetzt mit dem grossartigen Sound bei uns. 9 Minuten noch, dann haben wir 9 Uhr. Dann ist wieder mal Zeit für eine kleine Kaffeepause oder auch einen kleinen Snack zum Essen. Jetzt sind die Toten Hosen für euch. Bis morgen. Tüdelü.

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2: Ich bin Laura Kühne, guten Morgen miteinander. Die Kantone Genf, Waadt und Neuenburg bauen gemeinsam eine Einsatzgruppe für Wald- und Vegetationsbrände auf. Damit wollen sie sich besser auf die zunehmende Waldbrandgefahr vorbereiten, schreibt die Zeitung Le Temps. Geplant sind gemeinsame Schulungen, die Beschaffung von Ausrüstung und gemeinsame Einsätze. Ziel ist es auch, im Ernstfall weniger auf die stark beanspruchten Einsatzkräfte aus Frankreich angewiesen zu sein. In der Schweiz werden immer mehr Wespennester gemeldet. In den letzten 5 Jahren hat sich die Zahl der gemeldeten Nester verfünffacht, schreibt SRF. Fachleute führen das unter anderem auf den Klimawandel und die anhaltende Trockenheit zurück. Weil Wespen weniger Insekten als Nahrung finden, suchen sie häufiger die Nähe des Menschen, etwa beim Grillieren. Gleichzeitig erinnern Biologen daran, dass Wespen wichtige Schädlingsjäger sind. Der Schweizer Computerzubehörhersteller Logitech hat im ersten Quartal mehr Umsatz und Gewinn gemacht, dies im Vergleich zum Vorjahr. Unter dem Strich bleibt Logitech ein Gewinn von knapp 270 Millionen US-Dollar, das sind 43% mehr als im Vorjahr. Zum Ergebnis beigetragen hätten auch Zollrückzahlungen aus den USA, schreibt Logitech. Aber es sei im ersten Quartal auch mehr verkauft worden. Ein Kreuzfahrtschiff ist in der Nacht auf gestern in Bulgarien wegen des niedrigen Wasserstands der Donau auf Grund gelaufen. Knapp 190 Passagiere und Besatzungsmitglieder des unter Schweizer Flagge fahrenden Schiffes wurden evakuiert. Der Vorfall ereignete sich in der Nacht bei schlechter Sicht, teilen die bulgarischen Behörden mit. Dieses Schiff verkehrt auf Kreuzfahrten zwischen der ungarischen Hauptstadt Budapest und Rumänien. Vor allem sonnig und heiß ist es heute. 32 bis 36 Grad soll es dann je nach Region geben. Und am Morgen geht es dann so weiter, nur ist es dort sogar noch ein Spürchen heißer. Wer also die Abkühlung sucht, muss wirklich ganz weit rauf. Die 0 Grad Grenze liegt nämlich aktuell bei um die 4400 Meter oben.
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1: Früh im Studio Laura Kühne. In der Schweiz werden immer mehr Wespennester gemeldet. In den letzten 5 Jahren hat sich die Zahl der gemeldeten Nester verfünffacht, schreibt SRF. Fachleute führen das unter anderem auf den Klimawandel und die anhaltende Trockenheit zurück. Weil Wespen weniger Insekten als Nahrung finden, suchen sie häufiger die Nähe des Menschen, etwa beim Grillieren. Gleichzeitig erinnern Biologen daran, dass Wespen wichtige Schädlingsjäger sind. Die Kantone Genf, Waadt und Neuenburg bauen gemeinsam eine Einsatzgruppe für Wald- und Vegetationsbrände auf. Damit wollen sie sich besser auf die zunehmende Waldbrandgefahr vorbereiten, schreibt die Zeitung Le Temps. Geplant sind gemeinsame Schulungen, die Beschaffung von Ausrüstung und gemeinsame Einsätze. Ziel ist es auch, im Ernstfall weniger auf die stark beanspruchten Einsatzkräfte aus Frankreich angewiesen zu sein. Die Grossbank UBS hat im 2. Quartal des Jahres einen Reingewinn von 2,8 Milliarden US-Dollar erzielt. Mit den Zahlen hat die größte Schweizer Bank die Markterwartungen einmal mehr übertroffen. Zudem sehe sich die Grossbank auf Kurs, die Integration der Credit Suisse bis Ende Jahr abzuschließen. Nach eigenen Angaben hat die UBS die angepeilten Kosteneinsparungen zum großen Teil bereits erreicht. Man habe nun die letzte Phase der Integration begonnen. Ein Kreuzfahrtschiff ist in der Nacht auf gestern in Bulgarien wegen des niedrigen Wasserstands der Donau auf Grund gelaufen. Knapp 190 Passagiere und Besatzungsmitglieder des unter Schweizer Flagge fahrenden Schiffes wurden evakuiert. Der Vorfall ereignete sich in der Nacht bei schlechter Sicht, teilen die bulgarischen Behörden mit. Dieses Schiff verkehrt auf Kreuzfahrten zwischen der ungarischen Hauptstadt Budapest und Rumänien. Vor allem sonnig und heiß ist es heute. 32 bis 36 Grad soll es dann je nach Region geben. Und am Morgen geht es dann so weiter, nur ist es dort sogar noch ein Spürchen heißer. Wer also die Abkühlung sucht, muss wirklich ganz weit rauf. Die 0 Grad Grenze liegt nämlich aktuell bei um die 4400 Meter oben.
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4: Früh im Studio Laura Kühne. Die neuen CT-Scanner am Flughafen Zürich stoßen bei Thermosflaschen an ihre Grenzen. Seit Ende Juni dürfen Passagiere am Flughafen Zürich bis zu 2 Liter Flüssigkeit im Handgepäck mitnehmen. Die 34 Millionen teuren Scanner scheitern aber an doppelwandigen Flaschen wie Thermosflaschen, berichtet 20 Minuten. Diese Flaschen dürften weiterhin nur leer mitgenommen werden, heißt es vom Flughafen. Die Großbank UBS hat im zweiten Quartal des Jahres einen Reingewinn von 2,8 Milliarden US-Dollar erzielt. Mit den Zahlen hat die größte Schweizer Bank die Markterwartungen einmal mehr übertroffen. Zudem sehe sich die Großbank auf Kurs, die Integration der Credit Suisse bis Ende Jahr abzuschließen. Nach eigenen Angaben hat die UBS die angepeilten Kosteneinsparungen zum großen Teil bereits erreicht. Man habe nun die letzte Phase der Integration begonnen. Ein Flugzeug der australischen Fluggesellschaft Qantas hat mit einem eintägigen Non-Stop-Flug einen Langstreckenrekord aufgestellt. Die in Melbourne gestartete Maschine landete gestern nach mehr als 24 Stunden Flugzeit im südfranzösischen Toulouse, teilt die Fluggesellschaft mit. Insgesamt legte die Maschine mehr als 23.000 Kilometer zurück. Die Fluggesellschaft will künftig Flüge zwischen Sydney und London ohne Zwischenhalt anbieten. Mehr als 1.000 Mitarbeitende führender KI-Entwicklerfirmen sprechen sich dafür aus, die Voraussetzungen zum Bremsen des Fortschritts bei KI zu schaffen. Sie warnen vor einem Kontrollverlust im Zusammenhang mit künstlicher Intelligenz. Die Mitarbeitenden appellieren an die US-Regierung und verweisen darauf, dass Software mit künstlicher Intelligenz bald in der Lage sein könnte, sich selbst weiterzuentwickeln. Vor allem sonnig und heiß ist es heute. 32 bis 36 Grad soll es dann je nach Region geben. Und am Morgen geht es dann so weiter, nur ist es dort sogar noch ein Spürchen heißer. Wer also die Abkühlung sucht, muss wirklich ganz weit rauf. Die 0 Grad Grenze liegt nämlich aktuell bei um die 4400 Meter oben.
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1: Im Studio der Jonathan Ernst. Der Weltfußballverband FIFA wehrt sich im Fall Breel Embolo und widerspricht den obersten Regelhütern. Erst gestern meldeten diese, dass die rote Karte an Embolo im WM-Viertelfinal nicht regelkonform gewesen sei. Die FIFA sieht dies anders. Es sei weder ein Fehler des Schiedsrichters noch des Videoschiedsrichters gewesen. Es war aber eine Entscheidung, die die Gerechtigkeit wiederhergestellt habe, schreibt die FIFA in einem Rundschreiben. Breel Embolo machte eine klare Schwalbe, so die Begründung. Zehntausende Menschen in den Waldbrandgebieten rund um Madrid können nach fast einer Woche wieder nach Hause zurück. Die Behörden haben die Evakuierungen und Ausgangsbeschränkungen für gewisse Orte wieder aufgehoben, heißt es von der spanischen Regierung. Allerdings warnen die Behörden bereits vor einer weiteren Hitzewelle. Die Waldbrände dauern zudem an. Ein Flugzeug der australischen Fluggesellschaft Qantas hat mit einem eintägigen Non-Stop-Flug einen Langstreckenrekord aufgestellt. Die in Melbourne gestartete Maschine landete gestern nach mehr als 24 Stunden Flugzeit im südfranzösischen Toulouse, teilt die Fluggesellschaft mit. Insgesamt legte die Maschine mehr als 23.000 Kilometer zurück. Die Fluggesellschaft will zukünftig Flüge zwischen Sydney und London ohne Zwischenhalt anbieten. Mehr als 1'000 Mitarbeitende führender KI-Entwicklerfirmen sprechen sich dafür aus, die Voraussetzungen zum Bremsen des Fortschritts bei KI zu schaffen. Sie warnen vor einem Kontrollverlust im Zusammenhang mit künstlicher Intelligenz. Die Mitarbeitenden appellieren an die US-Regierung und verweisen darauf, dass Software mit künstlicher Intelligenz bald in der Lage sein könnte, sich selbst weiterzuentwickeln. Ja, das ist der Start in die neue Hitzewelle. Bis zu 36 Grad heiß kann es heute je nach Region werden. Morgen Nachmittag sogar bis zu 38 Grad. Ein bisschen abkühlige Form von Regen könnte es am Freitag oben geben.
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3: Im Studio der Jonathan Ernst. Der Tessiner Regierungspräsident Claudio Zali hat seinen Rücktritt angekündigt. In einem Brief schreibt der Liga-Politiker, er werde sein Amt für die letzten Monate der Legislaturperiode abgeben. Vorher will Zali aber noch laufende Arbeiten abschließen. Mit dem Rücktritt reagiert Zali auf Kritik, die in den letzten Tagen immer lauter geworden ist. Zali ist in drei verschiedenen Fällen Fehlverhalten vorgeworfen worden. Auch die Staatsanwaltschaft ermittelt gegen ihn wegen mutmaßlichen Amtsmissbrauchs und Nötigung. Zehntausende Menschen in den Waldbrandgebieten rund um Madrid können nach fast einer Woche wieder nach Hause zurück. Die Behörden haben die Evakuierungen und Ausgangsbeschränkungen für gewisse Orte wieder aufgehoben, heißt es von der spanischen Regierung. Allerdings warnen die Behörden bereits vor einer weiteren Hitzewelle. Die Waldbrände dauern zudem an. Neue Roboter, die sich zum Beispiel auf zwei oder vier Beinen bewegen können, dürfen künftig nicht mehr in die USA importiert werden. Das teilt die zuständige US-Behörde mit. Sie begründet den Schritt mit der nationalen Sicherheit. Solche Roboter könnten unter anderem für Spionage oder Überwachung eingesetzt werden. Das Verbot dürfte insbesondere Modelle aus China betreffen, da dort die Entwicklung solcher Roboter besonders vorangetrieben wird. Mehr als 1'000 Mitarbeitende führender KI-Entwicklerfirmen sprechen sich dafür aus, die Voraussetzungen zum Bremsen des Fortschritts bei KI zu schaffen. Sie warnen vor einem Kontrollverlust im Zusammenhang mit künstlicher Intelligenz. Die Mitarbeitenden appellieren an die US-Regierung und verweisen darauf, dass Software mit künstlicher Intelligenz bald in der Lage sein könnte, sich selbst weiterzuentwickeln. Ja, das ist der Start in die neue Hitzewelle. Bis zu 36 Grad heiß kann es heute je nach Region werden. Morgen Nachmittag sogar bis zu 38 Grad. Ein bisschen abkühlige Form von Regen könnte es am Freitag oben geben.
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4: Im Studio der Jonathan Ernst. Der Tessiner Regierungspräsident Claudio Zali hat seinen Rücktritt angekündigt. In einem Brief schreibt der Liga-Politiker, er werde sein Amt für die letzten Monate der Legislaturperiode abgeben. Vorher wolle Zali aber noch laufende Arbeiten abschließen. Mit dem Rücktritt reagiert Zali auf Kritik. Ihm wurde in 3 verschiedenen Fällen Fehlverhalten vorgeworfen. Auch die Staatsanwaltschaft ermittelt gegen ihn wegen mutmaßlichen Amtsmissbrauchs und Nötigung. Eine Familie klagt gegen Nestlé wegen potenziell verunreinigter Säuglingsnahrung. Das Kleinkind der Vorarlberger Familie hatte Ende letztes Jahr mit gesundheitlichen Beschwerden zu kämpfen, nachdem es mit Babynahrung von Nestlé gefüttert worden war. Das berichten die Vorarlberger Nachrichten. Anfang dieses Jahres rief Nestlé weltweit Säuglingsnahrung wegen möglicher Verunreinigung mit dem Bakteriengift Cereulide zurück. Der deutsche Autokonzern BMW baut weltweit 8000 Stellen ab. Das berichtet die deutsche Presseagentur. Der Stellenabbau soll über natürliche Fluktuation sowie ein Abfindungsprogramm auf freiwilliger Basis in Deutschland erfolgen. BMW äußerte sich zunächst nicht zu den Plänen. Neue Roboter, die sich zum Beispiel auf 2 oder 4 Beinen bewegen können, dürfen künftig nicht mehr in die USA importiert werden. Das teilt die zuständige US-Behörde mit. Sie begründet den Schritt mit der nationalen Sicherheit. Solche Roboter könnten unter anderem für Spionage oder Überwachung eingesetzt werden. Das Verbot dürfte insbesondere Modelle aus China betreffen, da dort die Entwicklung solcher Roboter besonders vorangetrieben wird. Ja, das ist der Start in die neue Hitzewelle. Bis zu 36 Grad heiß kann es heute je nach Region werden. Morgen Nachmittag sogar bis zu 38 Grad. Ein bisschen abkühlige Form von Regen könnte es am Freitag oben geben.
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2: Im Studio der Jonathan Ernst. Der Tessiner Regierungspräsident Claudio Zali hat seinen Rücktritt angekündigt. In einem Brief schreibt der Liga-Politiker, er werde sein Amt für die letzten Monate der Legislaturperiode abgeben. Vorher wolle Zali aber noch laufende Arbeiten abschließen. Mit dem Rücktritt reagiert Zali auf Kritik. Ihm wurde in 3 verschiedenen Fällen Fehlverhalten vorgeworfen. Auch die Staatsanwaltschaft ermittelt gegen ihn wegen mutmaßlichen Amtsmissbrauchs und Nötigung. Eine Familie klagt gegen Nestlé wegen potenziell verunreinigter Säuglingsnahrung. Das Kleinkind der Vorarlberger Familie hatte Ende letztes Jahr mit gesundheitlichen Beschwerden zu kämpfen, nachdem es mit Babynahrung von Nestlé gefüttert worden war. Das berichten die Vorarlberger Nachrichten. Anfang dieses Jahres rief Nestlé weltweit Säuglingsnahrung wegen möglicher Verunreinigung mit dem Bakteriengift Cereulide zurück. Der deutsche Autokonzern BMW baut weltweit 8000 Stellen ab. Das berichtet die deutsche Presseagentur. Der Stellenabbau soll über natürliche Fluktuation sowie ein Abfindungsprogramm auf freiwilliger Basis in Deutschland erfolgen. BMW äußerte sich zunächst nicht zu den Plänen. Der Zuckerrohstoffkonzern Glencore hat im ersten Halbjahr wieder deutlich mehr Kupfer gefördert. Die Kupferproduktion stieg im Vergleich zum Vorjahr um 15% auf fast 400.000 Tonnen. Bei Kobalt, Zink und teilweise Kohle verzeichnete das Unternehmen jedoch Rückgänge. Dennoch erwartet Glencore für das erste Halbjahr einen deutlich höheren Gewinn als im Vorjahr. Ja, das ist der Start in die neue Hitzewelle. Bis zu 36 Grad heiß kann es heute je nach Region werden. Morgen Nachmittag sogar bis zu 38 Grad. Eine abkühlige Form von Regen könnte es am Freitag oben geben.
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3: Wir gehen zusammen durch den Mittwochnachmittag im Studio. Das Sven Stadelmann.

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0: Mittwochnachmittag bei Virgin Radio mit den Killers in wenigen Augenblicken. Wir begleiten euch hier den Nummer 1 Rocksender von der Schweiz. Schön, dass ihr da.
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Wir gehen zusammen durch den Mittwoch und machen das mit Sound, wo euch langsam durch den Nachmittag begleitet und hoffentlich schon gleich auch in Feierabend. Schön, gehen wir zusammen.

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1: Im Studio der Jonathan Ernst. Im Sarganserland sind zwei junge Erwachsene bei einem Autounfall gestorben. Bei einer Alp oberhalb der Gemeinde Mels ist das Auto von der Straße geraten und einen steilen Hang hinuntergestürzt. Dabei hat es sich mehrfach überschlagen. Laut der Kantonspolizei St. Gallen starben ein 18-Jähriger und eine 19-Jährige. Zwei weitere Personen wurden leicht bis schwer verletzt und mit dem Helikopter ins Spital geflogen. Ein mehrfacher Mörder sollte laut einer Beschwerde bedingt entlassen werden. Das Bundesgericht stützte nun aber den Entscheid des Glarner Obergerichts. Es entschied, dass der Mörder, der wegen zweier tödlicher Raubüberfälle auf Uhren- und Juweliergeschäfte lebenslänglich verwahrt ist, nicht entlassen wird. Das Gericht stufte die Rückfallgefahr als zu hoch ein. Der Verurteilte sitzt seit 16 Jahren im Strafvollzug. Der Zuckerrohstoffkonzern Glencore hat im ersten Halbjahr wieder deutlich mehr Kupfer gefördert. Die Kupferproduktion stieg im Vergleich zum Vorjahr um 15% auf fast 400.000 Tonnen. Bei Kobalt, Zink und teilweise Kohle verzeichnete das Unternehmen jedoch Rückgänge. Dennoch erwartet Glencore für das erste Halbjahr einen deutlich höheren Gewinn als im Vorjahr. Der deutsche Autokonzern BMW baut weltweit 8.000 Stellen ab. Das berichtet die deutsche Presseagentur. Der Stellenabbau soll über natürliche Fluktuation sowie ein Abfindungsprogramm auf freiwilliger Basis in Deutschland erfolgen. BMW äußerte sich zunächst nicht zu den Plänen. Schon heute hat es an mehreren Orten neue Tagestemperaturrekorde gegeben für den 29. Juli. Morgen Nachmittag könnte es aber noch mal ein bisschen heißer werden, bis zu 38 Grad sind angesagt. Ein bisschen Abkühlung in Form von Regen könnte es dann übermorgen oben geben.
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5: Wir gehen zusammen durch den Mittwochnachmittag im Studio. Das wünscht Stadelmann.
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Bruce Springsteen, das ist Virgin Radio. Wir gehen zusammen durch den Mittwoch und wir machen das mit Musik aus dem Jahr von China. Bright Lights, jetzt parat für euch. Ich hoffe, ihr könnt schon ein bisschen abdüsen im Feierabend oder einfach noch viel besser natürlich die Sommerferien geniessen. Das ist der Nummer 1 Rocksender von der Schweiz. Hallo miteinander.

0: Nickelback bei Virgin Radio. Wir starten zusammen in Mittwoch Feierabend und machen das mit dem aus den 70er Black Betty. Und was wir auch parat haben für euch, einen zum ja, so richtig laut mitsingen, das Radio aufdrehen und spätestens, wenn wir den hören, abdüsen in einem wohlverdienten Feierabend. Das ist Virgin Radio am Mittwoch mit Gotthard. Heaven hören wir noch vor der 5.
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wunderbaren Song, der immer wieder Hühnerhut gibt. Goldheart mit Heaven, das ist Virgin Radio am Mittwoch. Langsam starten wir in Feierabend und wir machen das mit grossartigem Sound.

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7: Im Studio der Jonathan Ernst. Im Sarganserland sind 2 junge Erwachsene bei einem Autounfall gestorben. Bei einer Alp oberhalb der Gemeinde Mels ist das Auto von der Straße geraten und einen steilen Hang hinuntergestürzt. Dabei hat es sich mehrfach überschlagen. Laut der Kantonspolizei St. Gallen starben ein 18-Jähriger und eine 19-Jährige. 2 weitere Personen wurden leicht bis schwer verletzt und mit dem Helikopter ins Spital geflogen. Die Schweiz steckt mitten in der nächsten Hitzewelle. Der Bund hat deshalb je nach Region die Gefahrenstufe 3 bis 4 ausgerufen. Die Temperaturen klettern teils bis auf 39 Grad. Nico Eichwald.
8: Gerade rund um den Jura ist mit extremen Temperaturen zu rechnen. Aber auch zentraler in der Schweiz wird es deutlich über 35 Grad. Wegen der Hitzewelle ist es auch sehr trocken. Die vereinzelten Regengüsse haben nicht gelangt, dass der Boden mit genug Wasser könnte versorgt werden. Durch die Trockenheit steigt auch die Brandgefahr. Fast in der ganzen Schweiz gilt ein absolutes Feuerverbot im Wald und der Waldesnähe. Das hat auch Einfluss auf die 1. August-Feier am Samstag. Private Feuerwerke müssen bis auf ein paar Ausnahmen überall daheim bleiben. Vereinzelte, wie zum Beispiel das Feuerwerk auf dem Thunersee und über dem Rhein, der Stadt Basel, ist vom Verbot ausgenommen. Das, weil es von Profis abgelassen wird.
7: Die UBS hat zwischen April und Juni deutlich mehr verdient als ein Jahr zuvor. 2,8 Milliarden Franken Gewinn konnte die Grossbank verbuchen. Das sind 17% mehr, heißt es von der UBS. Zudem laufe die Integration der Credit Suisse nach Plan und soll bis Ende Jahr weitgehend abgeschlossen sein. Ein Unsicherheitsfaktor bleibt jedoch die Diskussion um strengere Eigenkapitalvorschriften in der Schweiz. Ja, das ist der Start in die neue Hitzewelle. Bis zu 36 Grad heiß kann es heute je nach Region werden. Morgen Nachmittag sogar bis zu 38 Grad. Eine abkühlige Form von Regen könnte am Freitag oben geben.
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11: Wir gehen mit grossen Schritten Richtung Feierabend. Das ist der Mittwoch bei Virgin Radio. Mein Name ist Sven Stadelmann.

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0: Bloody Sunday von U2 da bei Virgin Radio. Und das ist Bon Jovi, Place of Glory, 91er. Und auch Bachmann Turner Overdrive haben wir parat für euch. Geniessen euren Mittwochfeierabend hier beim Nummer 1 Rocksender von der Schweiz.
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nehmen wir mit bis ganz zum Schluss. Das ist Bon Jovi, Place of Glory, da bei Virgin Radio, Mittwoch, Feierabend. Jetzt gibt es für euch Billy Idol. Schön sind wir zusammen unterwegs.

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1: Guten Abend, ich bin der Jonathan Ernst. Ein 35-jähriger Gleitschirmpilot ist gestern bei Natters im Oberwallis abgestürzt und gestorben. Er verlor aus noch ungeklärten Gründen im Gebiet des Fockenhorns die Kontrolle über seinen Schirm und stürzte ab. Er starb noch am Unfallort. Die Bundesanwaltschaft untersucht den Unfall. Bei einem Waldbrand auf der griechischen Insel Kreta sind 2 Feuerwehrleute ums Leben gekommen. Sie wurden laut Medienberichten in ihrem Einsatzfahrzeug von den Flammen eingeschlossen. Das Feuer breitet sich wegen starker Winde rasch aus. Mehrere Ortschaften wurden evakuiert. Auch in den kommenden Tagen könnten Winde die Gefahr von großflächigen Bränden weiter erhöhen. Der irische Musiker und Oscar-Preisträger Glenn Hansard ist im Alter von 56 Jahren bei einem Motorradunfall ums Leben gekommen. Das teilt sein Management mit. Hansard wurde mit dem Film Once und dem Oscar-prämierten Song Falling Slowly international bekannt. Auch als Sänger der Rockband The Frames und später als Solokünstler prägte er die irische Musikszene. Mit fast 150 Kilometern pro Stunde ist ein Deutscher eine österreichische Bergstraße heruntergefahren mit einem umgebauten Bobbycar. Damit übertraf Marcel Paul seinen eigenen Geschwindigkeitsrekord mit einem umgebauten Spielauto um 20 Kilometer pro Stunde. Der Bremsweg war laut dem Rekordinstitut für Deutschland 230 Meter lang. Er verwendete dafür normale Hallenturnschuhe. Schon heute hat es an mehreren Orten neue Tagestemperaturrekorde gegeben für den 29. Juli. Morgen Nachmittag könnte es aber noch mal ein bisschen heißer werden, bis zu 38 Grad sind angesagt. Ein bisschen Abkühlung in Form von Regen könnte es dann übermorgen oben geben.
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1: Guten Abend, ich bin der Jonathan Ernst. Das Bezirksgericht Zürich hat einen 53-jährigen Mann wegen Mordes zu 13 Jahren und 5 Monaten Freiheitsstrafe verurteilt. Der Ungar soll einen Barmann in der Lugano-Bar an der Langstrasse mit 7 Stichen getötet haben. Der Mann bestreitet die Tat. Nach Absitzen der Strafe soll der Ungar laut dem Gericht für 12 Jahre des Landes verwiesen werden. Das Urteil ist noch nicht rechtskräftig. Der irische Musiker und Oscar-Preisträger Glenn Hansard ist im Alter von 56 Jahren bei einem Motorradunfall ums Leben gekommen. Das teilt sein Management mit. Hansard wurde mit dem Film Once und dem Oscar-prämierten Song Falling Slowly international bekannt. Auch als Sänger der Rockband The Frames und später als Solokünstler prägte er die irische Musikszene. Mit fast 150 Kilometern pro Stunde ist ein Deutscher eine österreichische Bergstraße heruntergefahren mit einem umgebauten Bobbycar. Damit übertraf Marcel Paul seinen eigenen Geschwindigkeitsrekord mit einem umgebauten Spielauto um 20 Kilometer pro Stunde. Der Bremsweg war laut dem Rekordinstitut für Deutschland 230 Meter lang. Er verwendete dafür normale Hallenturnschuhe. Der FC Lugano steht in der dritten Qualifikationsrunde der Conference League. Die Tessiner gewinnen in Pristina das Rückspiel gegen KF Ducacini klar mit 5:1. Schon heute hat es an mehreren Orten neue Tagestemperaturrekorde gegeben für den 29. Juli. Morgen Nachmittag könnte es aber noch mal ein bisschen heißer werden, bis zu 38 Grad sind angesagt. Ein bisschen Abkühlung in Form von Regen könnte es dann übermorgen oben geben.
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1: Ich bin Mary Milanovic. Guten Abend. Die Schweiz erlebt die vierte Hitzewelle seit Anfang Juni und erstmals steigt das Gewitterrisiko deutlich. Bis Ende Woche werden Lokaltemperaturen von bis zu 37 Grad erwartet. Ab Freitag steigt zudem das Risiko für teils heftige Gewitter mit Starkregen, Hagel und Sturmböen. Die ersten Gewitter würden sich voraussichtlich erneut über den Alpen und Voralpen entwickeln. Bei einem Waldbrand auf der griechischen Insel Kreta sind zwei Feuerwehrleute ums Leben gekommen. Die beiden Einsatzkräfte seien in ihrem Fahrzeug von den Flammen eingeschlossen worden, berichtet der Sender ERT News. Die beiden Feuerwehrleute hätten im dichten Rauch die Orientierung verloren und seien in ihrem Fahrzeug von den Flammen umzingelt worden. Die Feuerfront soll mittlerweile rund 15 Kilometer lang sein. Wegen der raschen Ausbreitung der Flammen und starker Winde wurden bereits 5 Ortschaften evakuiert. Der Hackerangriff durch eine außer Kontrolle geratene KI-Software von OpenAI hat größere Ausmaße als bislang bekannt. Wie Fachportale berichten, hat der autonome KI-Agent von OpenAI bei einem Ausbruch aus seiner Testumgebung gezielt fremde Zugangsdaten abgegriffen und mindestens 4 weitere Online-Dienste gekapert. Der Vorfall hat in den USA politische Konsequenzen ausgelöst. Im US-Kongress wurde gefordert, einen Notabschaltmechanismus für KI gesetzlich vorzuschreiben. Beim Brenner Basistunnel zwischen Österreich und Italien sind nach dem Durchschlag nun die beiden Haupttunnelröhren miteinander verbunden. Das teilt die Betreiberfirma mit. Der Eisenbahntunnel soll die Fahrzeit zwischen München und Verona deutlich verkürzen und 2032 eröffnet werden. Ein heißer Tag, bis am Abend, ausser in den Glarner Alpen. Dort kann es regnen oder ein Hitzegewitter geben. Und in der Nacht ist dann mondhell und am Morgen geht es weiter mit viel Sonne und über 30 Grad.

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2: 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Es ist 9 Uhr. 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
3: Die Themen haben heute Schlagzeilen gemacht. Guten Abend.
4: Die Kantone Genf, Watt und Neuenburg bauen gemeinsam eine Einsatzgruppe für Wald- und Vegetationsbrände auf. Damit wollen sie sich besser auf die zunehmende Waldbrandgefahr vorbereiten, schreibt die Zeitung Le Ton. Geplant seien gemeinsame Schulungen, die Beschaffung von Ausrüstung und gemeinsame Einsätze. Ziel sei es auch, im Ernstfall weniger auf die stark beanspruchten Einsatzkräfte aus Frankreich angewiesen zu sein. Der Weltfußballverband FIFA plant, die kommerziellen Rechte an den Fußball-Weltmeisterschaften in ein privates Unternehmen zu überführen und an private Investoren zu verkaufen. Für die Umsetzung der Pläne müssen die Mitgliedsverbände noch zustimmen, schreibt die FIFA. Ziel sei es, die Entwicklungsgelder für die FIFA in den nächsten 4 Jahren auf über 10 Milliarden US-Dollar zu erhöhen. Die Europäische Fußballunion UEFA kritisiert das Vorhaben scharf.
3: Die Schweiz steckt mitten in der nächsten Hitzewelle. Der Bund hat deshalb je nach Region die Gefahrenstufe 3 bis 4 ausgerufen. Die Temperaturen klettern teils bis auf 39 Grad. Nico Eichwald.
5: Gerade rund um den Jura ist mit extremen Temperaturen zu rechnen. Aber auch zentraler in der Schweiz wird es deutlich über 35 Grad. Wegen der Hitzewelle ist es auch sehr trocken. Die vereinzelten Regengüsse haben nicht gelangt, dass der Boden mit genug Wasser könnte versorgt werden. Durch die Trockenheit steigt auch die Brandgefahr. Fast in der ganzen Schweiz gilt ein absolutes Feuerverbot im Wald und der Waldesnähe. Das hat auch Einfluss auf die 1. August-Feier am Samstag. Private Feuerwerke müssen bis auf ein paar Ausnahmen überall daheim bleiben. Vereinzelte, wie zum Beispiel das Feuerwerk auf dem Thunersee und über dem Rhein der Stadt Basel, ist vom Verbot ausgenommen. Das, weil es von Profis abgelassen wird.
3: Die Europäische Rundfunkunion will Leichtathletinnen künftig besser vor sexualisierenden TV-Bildern schützen. Der gemeinsam mit Athletinnen erarbeitete Leitfaden gibt TV-Teams dafür klare Empfehlungen. Neue Richtlinien empfehlen unter anderem, auf Nahaufnahmen von Brust oder Gesäß zu verzichten und den sportlichen Einsatz in den Mittelpunkt zu stellen, berichtet der Tagesanzeiger. Die Vorgaben sollen erstmals an der Leichtathletik-EM im August angewendet werden. Menschen überschätzen oft den Zusammenhang zwischen ihrer Stimmung und ihrem Verhalten. Besonders Personen mit Depressionen nehmen Zusammenhänge stärker wahr, als sie tatsächlich sind. Das zeigt eine Studie der Universität Luzern. Menschliche Erinnerungen würden die Realität verzerren. Der Mensch würde nicht auf konkrete Einzelmomente zugreifen, sondern intuitive Glaubenssätze brauchen. Beispielsweise die unbewusste Annahme, dass Stress zu schlechter Laune führen muss.
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1: Die Themen haben heute Schlagzeilen gemacht. Guten Abend.
2: Chefärztinnen und Chefärzte in öffentlichen Spitälern verdienen oft Hunderttausende Franken pro Jahr. Nicht selten übersteigt ihr Salär das eines Bundesratsmitglieds von rund 480.000 Franken, zeigt eine Auswertung des Blicks. Im Kanton Zürich verdienen Chefärzte besonders gut. Die Zeitung habe bei knapp 20 öffentlichen Spitälern angefragt. Einige hätten keine Angaben gemacht, darunter das Universitätsspital Zürich und das Kantonsspital Winterthur. Die Online-Handelsplattform eBay muss einem Blogger-Ehepaar über 50 Millionen US-Dollar zahlen. Dies, weil eBay das Ehepaar tyrannisiert und eingeschüchtert haben soll. Nico Eichwald.
3: Eine mit Kunstblut verschmierte Schweinemaske, ein Trauerkranz und Drohnachrichten. Das ist nur ein Teil der Belästigungen, die das US-Blogger-Ehepaar vor 7 Jahren erlebt hat. Das, weil sie auf ihrer Webseite und ihrem Newsletter teils kritisch über eBay berichtet haben. Insgesamt haben 7 ehemalige Führungspersonen ihre Taten gestanden. Auch der damalige CEO Devin Wenig hat sich geäussert. Er bedauere, dass jemand so etwas durchmachen müsse und bestreite gleichzeitig, dass er von dem Ganzen gewusst hätte. Er zahlt darum neben den über 50 Millionen von eBay 3 Millionen aus dem eigenen Sack.
1: Nach fast einer Woche können Zehntausende Menschen in der Region um die spanische Hauptstadt Madrid wieder in ihre Häuser zurückkehren. Diese hatten sie wegen heftiger Waldbrände verlassen müssen. Nun haben die Behörden in mehreren Ortschaften die Evakuierungen und Ausgangsbeschränkungen wieder aufgehoben. Die Feuerwehrleute konnten verhindern, dass sich die Waldbrände in der Nähe von Madrid weiter ausbreiten. Spanien erlebt aber gerade eine weitere mehrtägige Hitzewelle, welche die Löscharbeiten erschweren dürfte. Die anhaltende Trockenheit macht sich auch am Rheinfall bemerkbar. Der Wasserstand liegt derzeit deutlich unter dem langjährigen Durchschnitt. Entsprechend fließt wesentlich weniger Wasser über die Felsen. Laut dem Bundesamt für Umwelt wurde bei der Messung in Neuhausen ein Abfluss von 165 Kubikmetern pro Sekunde gemessen. In den vergangenen 66 Jahren waren es aber über 3-mal mehr. Das Bundesamt für Umwelt weist zudem darauf hin, dass die aktuellen Temperaturmessungen wegen des tiefen Wasserstands verfälscht sein könnten. Deutschland will künstliche Intelligenz künftig bei der Bearbeitung von Asyl- und Visaanträgen einsetzen. Ein entsprechender Gesetzesentwurf der Bundesregierung soll die Verfahren beschleunigen und vereinheitlichen. Die endgültigen Entscheide sollen aber weiterhin von Mitarbeitenden der Behörden getroffen werden. Deutschlands Behörden kämpfen mit hohen Antragszahlen und begrenzter personeller Kapazitäten.

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1: Die Themen haben heute Schlagzeilen gemacht. Guten Abend.
2: Die Kantone Genf, Watt und Neuenburg bauen gemeinsam eine Einsatzgruppe für Wald- und Vegetationsbrände auf. Damit wollen sie sich besser auf die zunehmende Waldbrandgefahr vorbereiten, schreibt die Zeitung Le Temps. Geplant seien gemeinsame Schulungen, die Beschaffung von Ausrüstung und gemeinsame Einsätze. Ziel sei es auch, im Ernstfall weniger auf die stark beanspruchten Einsatzkräfte aus Frankreich angewiesen zu sein. Der Weltfußballverband FIFA plant, die kommerziellen Rechte an den Fußball-Weltmeisterschaften in ein privates Unternehmen zu überführen und an private Investoren zu verkaufen. Für die Umsetzung der Pläne müssen die Mitgliedsverbände noch zustimmen, schreibt die FIFA. Ziel sei es, die Entwicklungsgelder für die FIFA in den nächsten 4 Jahren auf über 10 Milliarden US-Dollar zu erhöhen. Die Europäische Fußballunion UEFA kritisiert das Vorhaben scharf.
1: Die Schweiz steckt mitten in der nächsten Hitzewelle. Der Bund hat deshalb je nach Region die Gefahrenstufe 3 bis 4 ausgerufen. Die Temperaturen klettern teils bis auf 39 Grad. Nico Eichwald.
3: Gerade rund um den Jura ist mit extremen Temperaturen zu rechnen. Aber auch zentraler in der Schweiz wird es deutlich über 35 Grad. Wegen der Hitzewelle ist es auch sehr trocken. Die vereinzelten Regengüsse haben nicht gelangt, dass der Boden mit genug Wasser könnte versorgt werden. Durch die Trockenheit steigt auch die Brandgefahr. Fast in der ganzen Schweiz gilt ein absolutes Feuerverbot im Wald und der Waldesnähe. Das hat auch Einfluss auf die 1. August-Feier am Samstag. Private Feuerwerke müssen bis auf ein paar Ausnahmen überall daheim bleiben. Vereinzelte, wie zum Beispiel das Feuerwerk auf dem Thunersee und über dem Rhein der Stadt Basel, ist vom Verbot ausgenommen. Das, weil es von Profis abgelassen wird.
1: Die Europäische Rundfunkunion will Leichtathletinnen künftig besser vor sexualisierenden TV-Bildern schützen. Der gemeinsam mit Athletinnen erarbeitete Leitfaden gibt TV-Teams dafür klare Empfehlungen. Neue Richtlinien empfehlen unter anderem, auf Nahaufnahmen von Brust oder Gesäß zu verzichten und den sportlichen Einsatz in den Mittelpunkt zu stellen, berichtet der Tagesanzeiger. Die Vorgaben sollen erstmals an der Leichtathletik-EM im August angewendet werden. Menschen überschätzen oft den Zusammenhang zwischen ihrer Stimmung und ihrem Verhalten. Besonders Personen mit Depressionen nehmen Zusammenhänge stärker wahr, als sie tatsächlich sind. Das zeigt eine Studie der Universität Luzern. Menschliche Erinnerungen würden die Realität verzerren. Der Mensch würde nicht auf konkrete Einzelmomente zugreifen, sondern intuitive Glaubenssätze brauchen. Beispielsweise die unbewusste Annahme, dass Stress zu schlechter Laune führen muss.
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1: Die Themen haben heute Schlagzeilen gemacht. Guten Abend.
2: Chefärztinnen und Chefärzte in öffentlichen Spitälern verdienen oft Hunderttausende Franken pro Jahr. Nicht selten übersteigt ihr Salär das eines Bundesratsmitglieds von rund 480.000 Franken, zeigt eine Auswertung des Blicks. Im Kanton Zürich verdienen Chefärzte besonders gut. Die Zeitung habe bei knapp 20 öffentlichen Spitälern angefragt. Einige hätten keine Angaben gemacht, darunter das Universitätsspital Zürich und das Kantonsspital Winterthur. Die Online-Handelsplattform eBay muss einem Blogger-Ehepaar über 50 Millionen US-Dollar zahlen. Dies, weil eBay das Ehepaar tyrannisiert und eingeschüchtert haben soll. Nico Eichwald.
3: Er mit Kunstblut verschmierte Schweinemaske, einen Trauerkranz und Drohnachrichten. Das ist nur ein Teil der Belästigungen, die das US-Blogger-Ehepaar vor 7 Jahren erlebt hat. Das, weil sie auf ihrer Webseite und ihrem Newsletter teils kritisch über eBay berichtet haben. Insgesamt haben 7 ehemalige Führungspersonen ihre Taten gestanden. Auch der damalige CEO Devin Wenig hat sich geäussert. Er bedauere, dass jemand so etwas durchmachen müsse und bestreite gleichzeitig, dass er von dem Ganzen gewusst hätte. Er zahlt darum neben den über 50 Millionen von eBay 3 Millionen aus dem eigenen Sack.
1: Nach fast einer Woche können Zehntausende Menschen in der Region um die spanische Hauptstadt Madrid wieder in ihre Häuser zurückkehren. Diese hatten sie wegen heftiger Waldbrände verlassen müssen. Nun haben die Behörden in mehreren Ortschaften die Evakuierungen und Ausgangsbeschränkungen wieder aufgehoben. Die Feuerwehrleute konnten verhindern, dass sich die Waldbrände in der Nähe von Madrid weiter ausbreiten. Spanien erlebt aber gerade eine weitere mehrtägige Hitzewelle, welche die Löscharbeiten erschweren dürfte. Die anhaltende Trockenheit macht sich auch am Rheinfall bemerkbar. Der Wasserstand liegt derzeit deutlich unter dem langjährigen Durchschnitt. Entsprechend fließt wesentlich weniger Wasser über die Felsen. Laut dem Bundesamt für Umwelt wurde bei der Messung in Neuhausen ein Abfluss von 165 Kubikmetern pro Sekunde gemessen. In den vergangenen 66 Jahren waren es aber über 3-mal mehr. Das Bundesamt für Umwelt weist zudem darauf hin, dass die aktuellen Temperaturmessungen wegen des tiefen Wasserstands verfälscht sein könnten. Deutschland will künstliche Intelligenz künftig bei der Bearbeitung von Asyl- und Visaanträgen einsetzen. Ein entsprechender Gesetzesentwurf der Bundesregierung soll die Verfahren beschleunigen und vereinheitlichen. Die endgültigen Entscheide sollen aber weiterhin von Mitarbeitenden der Behörden getroffen werden. Deutschlands Behörden kämpfen mit hohen Antragszahlen und begrenzter personeller Kapazitäten.
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